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1: Hier ist das Freie Radio Kassel mit der langen Nacht, mit der langen Barclay James Harvest Nacht. Und das war eben das Album aus dem Jahr 1971 mit dem Titel Once Again. Und ich habe gerade gemerkt, ich habe das Album jetzt leider einen Track zu früh ausgeblendet. Da kommt noch Lady Loves, aber das stellen wir jetzt nicht nochmal ein. Das ist ja von der DVD gelaufen. Ich habe es möglicherweise gehört oder vielleicht auch nicht, dass der Sound etwas anders, etwas besser klang als normalerweise, weil das jetzt eine DVD, eine speziell abgemischte DVD-Version war. Also wie gesagt, ihr müsst euch den letzten Track noch mal zudenken. Aber Ball and Chain ist ja ein schöner Abschluss. Da ist die Band mal so richtig aus sich rausgegangen, im Gegensatz zu sonst. Diese LP aus dem Jahr 71 war die zweite, die sie damals aufgenommen haben. Und damals waren sie noch gute Hoffnungen, dass sie möglicherweise irgendwann auch mal kommerziellen Erfolg haben würden. Aber das hat dann in den nächsten Jahren nicht funktioniert, wie ich das vorhin ja schon erzählt habe. Im Jahr 73 hat die Gruppe dann die Plattenfirma verloren. Das heißt, die EMI hat gesagt, wir wollen nicht mehr länger zusammenarbeiten, es hat keinen Sinn mehr. Die Gruppe ist dann nach längerer Suche zu Polydor gegangen. Polydor hat Hoffnung gesetzt in das Konzept und sie haben dann ein Studioalbum gemacht, das wir vorhin schon gehört haben. Und dann im Jahr 74, Ende des Jahres 74, ist ein Live-Album erschienen, eine Doppel-Live-LP. Und das war der erste halbwegs kommerzielle Erfolg, den die Gruppe hatte. Die Platte ist immerhin in die Top 50 oder sogar Top 40 der englischen Albumcharts eingezogen, was für die damaligen Verhältnisse schon ein sehr großer Erfolg war. Und ich möchte hier auch mal ein Stück zumindest aus dieser Live-

Oh, das bricht aber plötzlich ab. Das war der Medicine Man von Barclay James Harvest in der Live-Version von 1974 aus dem Album, aus dem Doppelalbum Barclay James Harvest Live. Damals die erste Platte von der Band, die halbwegs kommerziell erfolgreich war. Das war immerhin schon ihr sechstes Album. Und zum ersten Mal sind sie in die britischen Charts gekommen. Aber der Erfolg in Deutschland beispielsweise, der kam dann erst einige Jahre später. Ja, wir haben es gehört, damals 1974, da hatten sie schon das Orchester abgeschafft und sie haben dann mit der normalen Band, also mit den vier Leuten, die Konzerte bestritten. Dadurch kamen natürlich dann die Gitarren und auch das Mellotron, die Keyboards, viel besser zur Geltung, wie wir eben gehört haben. So, ich will mir nicht unterstellen lassen, dass ich hier die versprochenen Hörgenüsse den Hörern nicht in vollem Umfang präsentiere. Deswegen möchte ich hier doch nochmal zurückkommen zu der LP Once Again, die zweite LP von 71, die wir eben fast komplett gehört haben. Das letzte Stück, das ich eben versehentlich ausgeblendet habe, das hören wir jetzt doch nochmal. Lady Loves nochmal, also vom Album Barclay James Harvest Once Again.

So, da haben wir dann zum Schluss unserer langen Barclay James Harvest Nacht hier im Freien Radio Kassel doch noch den letzten Song gehört von der LP Once Again aus dem Jahre 1971. Das war's mit der langen Nacht mit Musik von Barclay James Harvest. Wir alle wissen, was danach kam, nach diesen Platten, die wir heute gehört haben, heute Nacht, das waren die frühen Alben. Und danach kam dann der ganz große Erfolg. 1975 ungefähr ging's los, da kamen dann Platten wie Time Honored Ghosts oder Octoberon, die schon die ersten Erfolge brachten, die dann auch in den Charts etwas weiter nach oben gingen und vor allem die auch in Deutschland dann erfolgreich waren. Und der ganz große Knaller kam dann im Jahr 77 mit dem Album Gone to Earth, das ein Megaseller wurde, millionenfach verkauft in Deutschland, vor allem auch ein Longtime-Seller. Die Platte war damals, glaube ich, über 2 Jahre lang in den deutschen Verkaufscharts und dann später kamen die großen Alben, die ja sehr verkaufsträchtigen Alben, Ring of Change und Berlin, das Konzert damals in Berlin vor 150.000 Leuten vorm Reichstag, das auch dann als Platte veröffentlicht worden ist, oder LPs wie Eyes of the Universe, Turn of the Tide und so weiter. Das war dann aber schon die Zeit, als die Gruppe doch sehr gefällige Musik gemacht hat, sehr radiofreundliche Musik. Das war dann nicht mehr so ausladend und so exzessiv wie die frühen Aufnahmen, aber auch lange nicht mehr so spannend und nicht mehr so interessant. Der Erfolg hat angehalten bis in die mittleren 80er Jahre ungefähr. Und dann in den späten 80ern ging es etwas zurück mit dem Erfolg. Die Gruppe hat sich dann noch zeitweise getrennt. Dann in den 90ern hat man sich nochmal reformiert und auch noch einige Platten gemacht. Aber da war dann die große Zeit von Barclay James Harvest schon vorbei. Da waren sie im Prinzip nur noch eine Oldie-Kapelle. Und die Wahrscheinlichkeit, dass die Gruppe sich heute nochmal reformiert, die ist ja, sehr gering. Zwei Mitglieder, nämlich der Schlagzeuger Mel Pritchard und der Organist Stuart Wolstenholme, leben nicht mehr. Und die beiden anderen Mitglieder, die beiden Bandköpfe, John Lees, der Gitarrist und Hauptsongschreiber, und der Bassist Les Holroyd, die haben sich schon seit vielen Jahren heftig verkracht. Die beiden betreiben jeweils eigene Bands unter dem Namen Barclay James Harvest. Also John Lees, Barclay James Harvest und Les Holroyd, Barclay James Harvest mit anderen Musikern und ziehen damit durch die Lande und spielen die alten Hits. Aber wie gesagt, die sind verkracht und die werden wahrscheinlich auch nie wieder zusammenarbeiten, so wie es aussieht. Und die Musik, die sie machen, naja, das ist im Prinzip nur noch ein Wiederkäuen dessen, was sie schon früher gemacht haben. Also die alten Songs werden immer noch gerne mal gespielt. Gut, also heute Nacht haben wir hier im Freien Radio Kassel die frühen Aufnahmen gehört. Die gibt es alle auf CD. Glücklicherweise sind die vor einigen Jahren auf sehr schönen, sehr hochwertigen, sehr guten CD-Editionen mit endlos Bonusmaterial noch drauf veröffentlicht worden, mit schönen Booklets, mit Informationen, mit allem, was man wissen möchte über Barclay James Harvest. Also das lohnt sich, da reinzuhören. Das war's. Ich wünsche einen schönen Tag und hier zum Schluss nochmal ein Stück, das ebenfalls von 1971 stammt. Das ist aber damals nicht veröffentlicht worden, sondern erst viel später dann auf dieser Neuedition. White Sails und danach Too Much on Your Plate. Das ist nochmal Musik, die bisher unveröffentlicht gewesen ist. Also denn einen schönen Tag und tschüss, bis demnächst.

0: Vielen Dank für dieses kleine Konzert. Und wieder, ich halte mich jetzt auch gerne raus. Ich höre auch einfach gerne zu. Und
1: ja, genau. Wir sind jetzt gleich fertig. Wir machen jetzt das letzte Stück. Wir sind schon 2 Stunden hier am
0: Bild. Ja, okay.
1: Oder? Ich gucke, wenn nicht, machen wir zwischendrin aus. Also. Und eins, zwei.

0: Was glaubst du, was wir gemeinsam haben?
1: Ach, neben unserem Namen. Viele gemeinsame Geschichten natürlich. Wir sind ja hier durchaus 25 Jahre lang zusammen groß geworden und älter geworden. Du als meine Tochter und ich als dein Vater. Ja. Aber das meintest du nicht, meintest du Merkmale? Vielleicht das Suchende, dass wir immer versucht haben, in unserem Leben noch andere Wege zu finden und neue Herausforderungen anzunehmen.
0: Und noch was?
1: Es fällt mir schwer, das zu sagen, deshalb, weil du dich sehr weit wegentwickelt hast und in Berlin lebst und dich über dein Leben im Moment aktuell nicht so viel Bescheid weißt, sodass ich nicht zu Parallelen mich aufgerufen fühle, da ich dich nicht mehr genau kenne. Also ich denke schon, dass wir so ein gewisses Grundvertrauen in die Zukunft haben. Das denke ich schon, dass das uns gemeinsam auszeichnen wird. Ja. Also unsere Ängste waren lange nicht parallel, ne, sondern sind verschiedener Art gewesen. Ich hatte vielleicht am stärksten die Angst, dass ich dich sehr stark eingeengt haben könnte, denn ich habe das mal bei einem Poetry Slam erlebt, wie du rebelliert hast gegen meine Einschränkungen, die ich dir aufoktroyiert habe. Und da habe ich gemerkt, wie verschieden unsere Sehweisen auf das Leben sind und habe selber auch gemerkt, dass ich dir Angst verursacht habe. Ja. Meine Angst ist im Moment stärker an den Ereignissen der aktuellen Politik orientiert. Angst vor Krieg in Europa, Angst vor dem teilweise natürlich auch berechtigten Niedergang des Kapitalismus, Angst vor dem Auseinanderklaffen der westlichen Gemeinschaft. Das sind so Punkte, auch große Angst vor der Entwicklung, die sich mit dem Zunehmen der Klimakatastrophe verbindet. Das sind so Ängste, die ich mit dir durchaus teilen kann, aber die mich auch sehr stark beschäftigen.
0: Ich dachte immer, dass meine Angst von Mama kommt, aber ich glaube gar nicht, dass das so ist, sondern dass das, was wir geteilt haben, Angst war.
1: Ich bin eigentlich ein sehr vorsichtiger Mensch, ne? Also wenn ich Ulle und mich vergleiche, bin ich immer derjenige, der eher auszuloten versucht, was kann denn alles passieren und wie kann ich mich davor schützen, dass das passiert. Das geht bis in die Kleinigkeiten, welches Licht lässt man an, wenn man ins Kino geht oder solche Sachen. Ja. Da wären aber nicht solche Ängste zu lokalisieren, wie ich die mit dir als Person verbinden würde. Denn du wärst ja eher jemand, der da sorgloser und mutiger bist, soweit ich das beurteilen kann. Ne?
0: Und nervt dich das manchmal, dass ich mutig bin?
1: Nein, ich habe jetzt so ein Urvertrauen zu dir entwickelt, nachdem ich mehr darüber nachgedacht habe, dass ich da keine Angst mehr vor habe. Du gehst schon Schritte, die du abwägst und da vertraue ich dir, dass du einen guten Weg finden wirst.
0: Und wolltest du mich immer so erziehen?
1: So wie du jetzt bist, meinst du? Nein, das kann man nicht sagen. Das sind ja nur noch Phasen zwischen gewesen, die die Erziehungssituation sehr stark zurückgedrängt haben. Vielleicht war es so, dass das in den ersten 10 Jahren eine Rolle gespielt hat, aber du hast ja auch Eigenentwicklung genommen. Nicht nur in der Pubertät, sondern auch nachher, besonders dann, als du eben, sagen wir mal, studiert hast oder unterwegs warst in der Welt, wo ich jetzt mit der Erziehung nicht mehr so viel zu tun hatte. Aber in der ersten Zeit, so, wenn man die Jahre betrachtet, so von deiner Geburt bis so 10 Jahre, da war es nicht so, dass ich sagen kann, du wärst ein ganz einfaches Kind gewesen, weil du auch manchmal ganz schön trotzig sein konntest und durchaus einen eigenen Kopf hattest und dich mit sich mit dir dann auseinanderzusetzen, war oft nicht einfach.
0: Hättest du dir gewünscht, dass ich weniger trotzig bin?
1: Nein, das ist alles verkraftbar gewesen. Also, ich glaube nicht, dass das sinnvoll gewesen wäre, zu hoffen, dass das, du bist ein Mensch, der einen sehr starken Willen auch haben kann und auch einen Sonderweg gehen will manchmal. Und das ist auch in Ordnung, ja, auch wenn das vielleicht nicht so anschmiegsam und handsome gewesen ist, als man sich das vielleicht vorstellen kann. Aber das gehört ja eben mit dazu, dass jemand seinen eigenen Weg entwickelt.
0: Glaubst du, du warst ein guter Vater?
1: Tja, zumindest denke ich, dass ich für mich in Anspruch nehmen kann, ein authentischer Vater gewesen zu sein und dazu auch versucht habe, es so gut wie möglich zu machen. Das Prädikat guter Vater sollte man sich, glaube ich, nicht selber verleihen.
0: Und was ist ein authentischer Vater?
1: Ein authentischer Vater ist versucht, die Werte zu leben und vorzuleben und darauf zu achten, die zu der eigenen Persönlichkeit dazugehören. Und da meine ich schon, dass ich mich authentisch verhalten hätte.
0: Kannst du das genauer sagen? Welche Eigenschaften hast du zum Beispiel gefördert? Welche wolltest du weniger fördern oder dachtest du, das darf alles sein?
1: Ja, also das kann man ja nur an Beispielen versuchen zu erklären. Wir waren uns, glaube ich, im Konsens immer befindlich darüber, dass es wichtig ist, sich mit Kultur zu beschäftigen, dass es wichtig ist, auf die Schule zu achten, dass auch Leistung eine Rolle gespielt hat für uns beide. Wie auf der anderen Seite auch, dass musische Dinge sehr wichtig waren und wir in der Familie auch viel diskutiert haben. Diese Dinge haben, glaube ich, zusammen so ein Wertegerüst gebildet.
0: Gab es sowas wie Freiheit oder Mut oder Solidarität oder so Werte oder Gerechtigkeitssinn?
1: Ja, fangen wir mit dem Gerechtigkeitssinn an. Wir haben jedenfalls immer versucht, als Eltern oder ich als Vater gleich zu behandeln, ne? Wir haben auch immer versucht, auf die Schilderungen einzugehen, die ihr als Kinder über eure Sicht der Welt gemacht habt und nicht von vornherein Dinge abzubügeln, nur deshalb, weil man die eben so macht und ihr die vielleicht anders gesehen habt. Da denke ich schon, sind wir offen gewesen, ja.
0: Aber weißt du, was ich meine? Also den Unterschied zwischen jemandem Leistung be beibringen und...
1: Ja, ich habe das auch nicht als so das Leistungsprinzip verstanden. Wenn ich gesagt habe, wir waren offen für Diskurs, wir waren offen für Entwicklung, wir waren eine Familie, die sich über viele Dinge unterhalten hat. Wir haben zwar natürlich Schule im Blick behalten, aber es gab ja auch viele Elemente, die jetzt einfach nicht mit, wenn man jetzt sagen wir das Spielen von der Oboe allein als Leistung betrachtet, dann ist es eigentlich viel zu wenig, ne? Ist ja auch, hat ja auch sicher Spaß gemacht, sonst hätte es es ja wahrscheinlich nicht gemacht. Ne? Oder auch im Sport oder so ist ja nicht so gewesen, dass das eine Leistungskultur gewesen wäre, die wir da erlebt haben, sondern man auch viele Sachen, die einfach gemacht worden sind, weil die Spaß gemacht haben. Auch wenn wir schwimmen gegangen sind im Schwimmbad, das waren ja keine Sachen, die als Leistungsanforderungen an euch herangetragen wurden, sondern das waren ganz normale, unterhaltsame Dinge einfach. Das hat Spaß gemacht.
0: Und wärst du dir selber ein guter Vater gewesen?
1: Ich mir selber. Also wenn die Frage so verstanden werden soll, ob ich mich gerne als Vater gehabt hätte, ne, dann bin ich ja schon mit mir so zufrieden, dass ich sage, ja, kann ich mir vorstellen. Ich kann mir auch andere Varianten vorstellen. Das ist jetzt nicht so, als wenn das so die beste Praxis war und dass man die jetzt nur übernehmen muss oder leuchtendes Vorbild, so meine ich das nicht. Sondern ich kann mir vorstellen, dass es eine der möglichen Varianten gewesen wäre, die lebbar war.
0: Und wärst du dir selber der richtige Vater gewesen?
1: Das ist schwer zu sagen. schwer zu beantworten, ob ich der richtige Vater für mich selber gewesen wäre. Das hängt ja auch so mit den Entwicklungen der Zeit damals zusammen. Das lässt sich schwer rückwärts übertragen, kann ich nicht.
0: Und mochtest du deine Rolle als Vater?
1: Also ich habe jetzt in der Zeit einen Artikel gelesen, da kam das Zitat drin vor, du bist mein Vater, mein Lehrer und mein Richter. Und diese beiden Funktionen, die wird man leider nie ablegen können, fürchte ich. Man kann zwar das hoffentlich deutlich minimieren und Gleichberechtigung herstellen, auch noch mehr Augenhöhe herstellen, noch mehr Entwicklungen zulassen. Aber es wird immer so sein, dass Kinder ihre Eltern und ihren Vater auch erleben als ehemaligen Lehrer und auch erleben als ehemaligen Richter. Oder es wird immer noch Bezüge geben, die darauf verweisen, dass man gerne möchte, dass einem, oder dass zumindest, sagen wir mal, das Urteil der Eltern nicht als vollkommen egal erscheinen lässt.
0: Man könnte ja auch sagen, Vater, der Freund ist oder so. Also es muss ja nicht Lehrer und Richter sein.
1: Ja,
0: Du könntest.
1: nein, ich würde überhaupt nicht das so sehr betont wissen wollen, dass der Vater immer jemand ist, der lehrt und der was beibringt und dann, von dem man dann auch gemessen wird. Also ich, das ist in den Vordergrund schiebe ich, sage nur, dass das für die Position der Kinder immer noch eine Rolle spielen könnte und man diese beiden Funktionen bei seinem Vater immer mitzieht. Das sei denn, man hat sich vollkommen abgenabelt und hat jetzt mit seinem Vater gar nichts mehr zu tun. Okay, dann mag das vielleicht anders sein, aber aus dieser Konstellation kommt man nicht vollkommen heraus. Selbstverständlich ist es wünschenswert, dass man ein Verhältnis zwischen Vater und Sohn oder Vater und Tochter herstellt, das jetzt nicht den Charakter von Richter oder von Lehrer oder sowas hat. Dafür sind wir ja beide erwachsen, können auch beide jetzt ein eigenes Leben leben. Das ist selbstverständlich.
0: Genau, aber das finde ich beantwortet nicht so ganz die Frage, ob es andere Wörter gäbe, die du an dessen Stelle setzen würdest.
1: Ach, als Vater und Richter. Tja.
0: Oder ob das die beiden Wörter sind, die du auch damit, also mit einem Vater in
1: Nein.
0: Verbindung bringen würdest.
1: Vertrauter im Austausch, so, ja? Dass man sich mit dem Vater eben austauschen kann und dass man seine Meinung hören könnte, wie mit guten Freunden. Ne? Der Vater wird nicht der gute Freund, aber dass so Funktionen übernommen werden, wie sie gute Freunde haben. Ne? Das denke ich schon, das ist möglich. Das ist auch sehr wünschenswert, wenn das sich realisieren lässt. Ne?
0: Das würdest du dir wünschen.
1: Das finde ich eine gute Beziehung. Ja.
0: Und wie ist dann diese Beziehung?
1: Etwas eingeschränkt dadurch, dass wir so weit auseinander wohnen. Und ich habe das Gefühl, dass so der Vertrautheitsgrad wächst. Ja, das denke ich mal.
0: Und worüber denkst du dann in so einer Stille nach?
1: Achso, ich dachte, ich mache das schon. Also, ich habe ja auf dich extra reingewandelt. Ich habe über etwas nachgedacht. Ich habe nachgedacht, ob ich das Feuer nachlegen muss, aber nicht.
0: Soll ich das machen? Und aber zum Beispiel unsere, also du sagst, unsere Weltansichten sind ähnlich. Das ist das, was uns.
1: Ich glaube nicht, dass unsere Weltansichten ähnlich sind, wenn jemand steht oder seine Auffassung radikaler ist, du bist auch viel wütender über die Welt als ich. Da gibt es deutliche Unterschiede, aber in Bezug des Umgehens miteinander habe ich das Gefühl, dass wir da dieselben Werte pflegen, also untereinander, ne? Ja, und auch über Dinge diskutieren können, ohne direkt in deutlichen Zwist zu verfallen oder ohne ein gegenseitiges Unverständnis zu verfallen. Ich glaube auch nicht, dass also ich weiß, dass ich dich nicht wegen deiner Haltung übermäßig kritisiere oder das absolut unmöglich finde, sondern das ist dein Weg, wie du die Welt siehst. Das ist ja auch in Ordnung. Ja? Ich kann ja nicht hoffen und will auch gar nicht, Weltsicht, wie ich die habe, auf dich übertragen. Das wäre falsch.
0: Weil ich ja zum Beispiel deine Weltsichten schon ablehne. Also jetzt nicht alle, aber so, ich kritisiere die ja
1: Ja,
0: schon.
1: klar. Ist ja in Ordnung, kann ich mit leben. Es ist doch nicht so, als wenn mich das nicht stört, sondern ich kann das anhören und kann mir darüber ein Bild machen, ja, und kann auch prüfen, ob das sich auf meine Lebenswirklichkeit auswirkt. Aber ich würde dich deshalb nicht missionieren wollen oder würde auch nicht denken, dass das völlig abgehoben und verrückt ist, sondern ich habe dafür sehr viel Verständnis. Ja.
0: Und würdest du das andersrum auch wollen oder würdest du denken, dass die Generationen nach dir ja auch was ändern sollen?
1: Muss.
0: Das heißt, ich sollte dich auch weiter kritisieren.
1: Ja, selbstverständlich, wenn das deine Auffassung ist, musst du mich weiter kritisieren. Und ich hoffe sehr, dass die Generation nach mir deutlich was verändert. So kann ich weiterleben. Ja? Ja, wie das im Moment ist, das wird dann die Katastrophe.
0: Und was müsste passieren, damit sich dann was ändert?
1: In vielen Bereichen müssen sich Dinge dringend verändern. Also die, fangen wir mal bei dem dringendsten Problem der Klimakatastrophe an. Ne? Also wenn wir weiter so leben wie bisher, dann ist ja absehbar, wie sich das entwickeln wird. Das ist eine ganz klare Fortsetzung der momentanen Eskalation. Ne? Und dann, ne? Man kann da nicht zurückgehen und sagen, wir müssen die Windkraftwerke abbauen, wir sehen wie Spargel in der Landschaft aus. Man kann da nicht hingehen. Man kann sagen, wir setzen jetzt weiter auf Gaskraftwerke und kümmern uns gar nicht mehr um irgendwelche Sonnenenergiebezuschussung oder ähnliches mehr. Ne? Das ist doch, also das ist die, ist nur eine Kleinigkeit innerhalb des Energiesektors, da spielen ja viele Sachen ineinander, Verkehrspolitik und alles Mögliche. Ja? Auch so wie der Einzelne sich individuell verhält. Was du die ganze Zeit im Japan gar nicht geflogen bist. Ne? Jetzt machst du das sehr, sehr, sehr reduziert schon mal, aber so wie ich jetzt in unserem Bekanntenkreis, in dem wir alle naselang unterwegs sind, kann ja nicht so weitergehen. Aber es wäre jetzt nur ein Bereich, wo man direkt sieht, dass die Generation nach uns sich deutlich verändert.
0: Aber hast du das Gefühl, es wäre auch was, was du machen müsstest? Oder muss das meine Generation machen?
1: Ein bisschen tun wir das ja. Also, ist nicht so, dass man da keine Zeit genug. Ne? Es ist auch nicht so, dass ich auf die neue Generation warte, dass die jetzt endlich was verändert und ich bis dahin schwarze, wie es nur geht. Aber die Veränderungen sind grundlegender Natur, auch sehr einschneidend politischer Natur. Das muss geändert werden.
0: Du hast das Gefühl, du verstehst meine Gedanken, meine Welt und meine Emotionen.
1: Nein, nein, das wäre viel zu umfassend. Das ist überhaupt nicht so. Dafür kenne ich, weiß ich viel zu wenig von dir. Habe ich nicht so. Nein. Ich kenne so ein paar grundsätzliche Positionen. Zum Beispiel, was das, wo ich meine, dass ich Kenntnis von habe, wenn ich Stellung nehme zu Dingen, die sich mit Migration beschäftigen. Da kann ich deine politische Position ausmachen, da meine ich dich zu kennen. Aber in vielen anderen Bereichen kenne ich dich natürlich überhaupt nicht.
0: Und was macht das mit dir?
1: Also im zurückhaltenden Sinne neugierig. Ich würde da gerne mehr darüber erfahren, möchte dich aber auch nicht so zusetzen, sondern warte stark darauf, ob du was davon erzählen wirst oder nicht.
0: Und was wären die Signale, dass ich wüsste, dass du darauf wartest, das zu hören?
1: Nein, es gibt keine, ja, Signale außer der Bereitschaft, das zu erleben. Und darauf kann ich warten. Ich würde nicht jetzt aktiv das erfragen wollen. Wenn das mitteilen wird, ist das okay. Ja, sowohl was persönliche Belange angeht, wie du lebst, wie du dir deine persönliche Zukunft vorstellst. Ich habe mal am Anfang jetzt hier dieser Weihnachtszeit gefragt, wie es so mit den nächsten Schritten aussieht. Aber letztendlich musst du mir das mitteilen. Ich möchte mich da nicht so sehr einmischen, wenn du dann nicht bereit bist, von dir aus anzufangen.
0: Und was würdest du dir wünschen, was sich ändert?
1: Meinst du jetzt gesamtgesellschaftlich?
0: Nee.
1: Zwischen uns?
0: Ja.
1: Oh, wäre schon schön, wenn wir mehr Zeit miteinander verbringen könnten und mehr voneinander erfahren. Ne? Also nach dem Aufenthalt an der Ostsee haben wir ja dann noch eine Stunde im Bahnhof zusammengesessen und du hast sehr viel von mir erfahren und das würde ich mir schon wünschen, dass sowas öfter stattfindet.
0: Und wie passieren die Gelegenheiten dafür?
1: Indem man sich Zeit miteinander nimmt und offen dafür ist, mitzuteilen und zuzuhören.
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0: gibt es kein Falsch.
1: Also, ich war ja gerade draußen. Und es ist einfach Herbst. Überall liegen Blätter rum.
0: Dann hast du welche mitgebracht.
1: Und das? Passt aber nicht in die Mobbelbeine, oder?
0: Ich bin zu groß.
1: Na klar. Es knistert, ne?
2: Was macht man denn damit?
1: Eine Murmelbahn.
0: Aber wir haben eine Glockenmurmel.
2: Was macht man denn?
0: Ich mache die große Kastanie raus. Dann kannst du mal probieren, ob wir die hören. Kannst du sie reintun?
2: Was macht man denn?
0: Vielleicht?

0: Kennst du die?
1: Nein, die sind meine Hühner.
0: Wirklich? Hat sich hier einfach ein Loch aufgetan?
1: Ja.
0: Ganz schön rauchig in der Höhle.
1: Hoffentlich ist das keine Drachenhöhle.
0: Aber bei dem ganzen Rauch könnte das schon eine Drachenhöhle sein.
2: Oder ein Vulkanhöhle.
0: Ein Krater.
2: Krater.
0: Also, habt ihr Angst vor Drachen?
3: Viele Zwerge hier in der Höhle.
4: Wo ist eigentlich der Drachen?
1: Wir haben ihn noch nicht gesehen, nur gehört.
5: Vielleicht Flammen.
6: Feuer.
4: gefällt mir ganz gut. Kasimir Feuerflamme. Ich bin ein... Ah, vorsichtig, aber nicht so laut an mein Ohr mit den Rasseln. Da müsst ihr ein bisschen aufpassen mit den lauten Geräuschen. Ich mag Geräusche sehr gerne. Vielleicht können wir ja mal ein Geräusch zusammen machen. Und zwar einen Ton mit unserer Stimme. Okay? Probiert mal aus.

0: Sag mal, habt ihr da eine Schreibmaschine dabei? Schreibt ihr das alles mit, oder was? Machst du da ein Protokoll mit der Schreibmaschine? Für wen ist das?
1: Für mich.
0: Für mich? Ah, das ist aber nett. Okay, vielleicht kann ich dir ja mal was diktieren. Ah, vorsichtig mit der, nicht so nah an deinem Ohr.
2: Du kannst ja ein bisschen weiter nach hinten gehen. Laute Geräusche von weiter weg und leise von nah. Wenn du 2 Schritte zurückgehst, dann hört es gut an. Nochmal ein Stück zurück. Von da kannst du sie glauben.
0: Okay, ich bin Casimir Feuer Drache.
2: Flamme.
0: Ja. Casimir Feuer Flamme. In mir ist Angst und Bange. Es sind so viele Leute in meiner Höhle. Das ist ein Grund, warum ich jetzt mal nöle. Und der Junge, der schreibt alles mit. Vielleicht machen wir ja einen Hit. Casimir Flamme aus Lübbenau. Ja, genau. Ich ernähre mich hauptsächlich von Spreewaldgurken und alten Broten. Und danach möchte ich noch ein paar Zoten reißen und Witze erzählen. Das mache ich sehr gerne. Ich bin ein Drache und ich lerne. Sehr gerne, Casimir.

0: nenne mich Kasimir.
1: Feuer.
0: Schuppen, die habe ich hier, vielleicht könnt ihr die mal streicheln, ein Schuppengeräusch. Da merkt ihr, die halten das aus, jedes Wetter, ist mir egal. Feuer, Wasser. Und sag mal, wie alt seid ihr eigentlich? Hallo, wie alt seid ihr eigentlich? Wow, du bist ja...
1: Yeah.

0: Welchen Weg müssen wir gehen zur Quelle?
1: Jetzt mal die Ohren, vielleicht können wir hören, wo das Wasser herkommt.
0: Du bist schlau.
1: Schlau? Kommt hier von links, oder? Welche Seite ist nochmal links?
2: Ihr werdet nie wieder aus der Höhle finden.
3: Vielleicht sollten wir uns beeilen.
0: Ja, lass uns lieber beeilen. Kasimir hat auch schon Tschüss gesagt.
4: Nicht, dass wir den Weg nicht aus der Höhle finden.
5: Komm, wir gehen mal hier rüber. Hier drüben lang.

0: aber jemand einen mächtigen Furz abgelassen. Wer denn stinkt? Das war bestimmt die Brennnesselsuppe von gestern. Oh, I forgot to speak in English. I'm so sorry.
1: It's okay.
0: It's my project.
2: You can speak whatever language you like. Just make a little head of your head with you, huh? So horrible.
3: Come on, say, can I
4: get
5: Alles blau.

0: ich bin unter dir.
1: Hallo. Ich bin über dir.
0: Wie geht's denn da oben?
1: Gute Sicht.
0: Du, ist bei dir vielleicht ein bisschen wärmer als bei mir?
1: Komm doch mal nach oben, dann kannst du es rausfinden.
0: Du bist ja ganz rot, ich sehe
1: es doch. Ja, jetzt, das sind meine roten Ohren, ich weiß.
0: Du musst nicht schüchtern sein. Ist okay, da oben zu sein. Kommst du auch mal wieder runter, oder?
1: Ich komme auch mal wieder runter.

Ich habe heute Morgen vergessen, Zähne zu putzen. 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
9: Ich wünsche mir, dass alle Leute glücklich sind.
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1: 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The future starts today. 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Gelecek sosyalizm.
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1: 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Zile sosyalizm. 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
14: 인류는 마침내 화성에서 생활할 수 있을까?
1: If you don't know it now, then you will do. Unser Leben nach Corona. Not everyone is coming to the future. The future has been here forever.
15: Auf ewig Winter. Das ist ein bisschen
1: wie vor. Wer auf Nipsi. Röschlüffel.
16: Ich möchte nur eins. Mit der Julia sein.
17: I would really, really like to get back to rehearsing and composing. I haven't done that in a while. A bit of composing, but not so much rehearsing.
18: I don't know what I expect anymore. 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
6: Ich wünsche mir, dass die Impfstoffe gleich und gerecht auf der ganzen Welt verteilt werden. Dann dauert vielleicht die Impfung etwas länger, aber wir profitieren alle gleichzeitig davon. Und dass wirklich die Menschheit lernt, dass wir alle zusammen in einem Boot sitzen und uns wirklich auch Gedanken machen über den Klimawandel, den man eh nicht mehr aufhalten kann. Aber vielleicht kann man die Einschläge, die kommen werden und die wir jetzt halt auch schon zu spüren bekommen, vielleicht doch etwas abdämpfen mit der Zeit. Persönlich als Komponist und Künstler wünsche ich mir, dass ich keine Angst mehr habe vor der nächsten Not. Tolles Projekt, macht weiter so. Michael Binder aus Cáceres in Spanien.
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3: Wenn die Autos in der Zukunft nicht mehr so lärmen, dann werden vielleicht lauter Leute überfahren.
4: Un endroit où l'erreur est sacrée.
5: Ich habe noch nie gesagt, dass ich mich nicht mehr gehe. 我之前那时候我已经死了，只是在神秘游荡的话，什么都不再害怕了。
6: Sihire inanıyorum.

0: Ich wünsche mir für die Zukunft, dass die Menschen wieder mehr auf ihre Umwelt und aufeinander Acht geben.
1: Ich wünsche mir für die Zukunft, dass die Menschen wieder mehr auf ihre Umwelt und aufeinander Acht geben.

0: Ich wünsche mir, dass in Amerika auch der nächste Präsident im Jahre 2024 darauf achtet, dass es allen Menschen gut geht und dass die Erde weiterhin besteht.
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0: Wenn sich die Rolle der Frau verändert, verändert sich die ganze Gesellschaft mit.
1: Wenn sich die Rolle der Frau verändert, verändert sich die ganze Gesellschaft mit.
2: Wenn sich die Rolle der Frau verändert, verändert sich die ganze Gesellschaft.

0: Da die Zukunft schon begonnen hat, ist sie nicht mehr zu stoppen.
1: Da die Zukunft schon begonnen hat, ist sie nicht mehr zu stoppen.
2: Da die Zukunft schon begonnen hat, ist sie nicht mehr zu stoppen.

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2: Ich habe Angst davor, dass die Erde zu heiß wird und dass alle Leute werden sterben und die Tiere auch und dass das Wasser wird austrocknen.

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2: Hi, my name is Dorman. 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
1: Tomorrow never comes.
3: I can't decide if the future will be as good as the past.
4: Was noch nicht ist, das kann noch werden.
5: Viel Glück auf deiner neuen Reise.
3: Hast du eine Idee, wie wir im Jahr 2030 leben?
6: Tem ging be zu, ban ging be zu bi.
1: Die Gewissheiten von heute sind die Fehler von morgen.
7: Ich wünsche mir, dass in Zukunft man übers Wasser wandeln kann.
8: Auch die schönste Zukunft hat irgendwann ein Ende.
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3: Die Zukunft? Umsehen, umräumen, umbauen. 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

0: vielen Dank für dieses kleine Konzert. Und wieder, ich halte mich jetzt auch gerne raus. Ich höre auch einfach gerne zu. Und
1: ja, genau. Wir sind jetzt gleich fertig. Wir machen jetzt das letzte Stück. Wir sind schon 2 Stunden hier am
0: Bild. Ja, okay.
1: Oder? Ich gucke, wenn nicht, machen wir zwischendrin aus. Also, und.

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2: Ich wünsche mir nichts für die Zukunft. Ich mache sie jetzt.
3: Ich wünsche mir, dass der Nachbar sein Gras wachsen lässt.
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6: Wenn alle Stricke reißen, häng ich mich auf. Johann Nepomuk Nestroy.
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9: Miraeso balsangal saeroun yeonsangi 우리의 이해와 사고력에 얼마만큼의 영향을 미칠 수 있을지는 아무도 알 수 없다.
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11: Die Periode der Heimat ist, wie ich hoffe, daran überwunden zu werden. Wilhelm Fluss.
12: When Einstein dreams of time, there's no difference between future, present and past.
13: Am Ende wird alles gut. Und wenn es noch nicht gut ist, dann ist es noch nicht das Ende.
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17: Ich wünsche mir für die Zukunft, dass die Menschen wieder mehr auf ihre Umwelt und aufeinander Acht geben.
18: Ich hoffe, dass wir in der Zukunft mehr in Spektren denken, weg von Entweder-Oder. Und dass Lobbyismus verboten wird.
19: Die dicke Wampe, die mich derzeit stellvertretend für alle anderen Menschen umarmt, wird dahinschmelzen, sobald die Pandemie wieder vorbei ist.
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2: Unser Leben nach Corona.
3: Ich hoffe, dass der Krieg bald endet.
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5: Warum heißt Zukunftsmusik Zukunftsmusik? Weil kreatives, zukünftiges Denken oft etwas Kompositorisches hat, etwas Musikalisches. Vor allem, wenn es gelingen soll, wenn es eine nachhaltige Wirkung haben soll. Weil die Schwingungen der Zukunft, die wir uns vorstellen, eben eine musikalische Kraft haben können. Deshalb wünsche ich mir, dass alle Klänge der Zukunftsmusik in Zukunft Wirklichkeit werden.
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0: Ich habe Angst davor, dass die Erde zu heiß wird und dass alle Leute werden sterben und die Tiere auch und dass das Wasser wird austrocknen. Ich habe Angst davor, dass die Erde zu heiß wird und dass alle Leute werden sterben und die Tiere auch und dass das Wasser wird austrocknen. Ich habe Angst davor, dass die Erde zu heiß wird und dass alle Leute werden sterben und die Tiere auch und dass das Wasser wird
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Ich hoffe, meine Neugier lässt nicht nach. Und ich hoffe, ich kann ich bleiben. Obwohl die Geister im weltweiten Gewebe nach mir greifen, wie die Hennen Polanskis Ekel.

0: Unsere Gedanken zur Zukunft sind oft mit dem Wunsch verbunden, glücklich und zufrieden zu sein. Was wird nur aus der Zukunft? Eine exklusive Liebe? Kinder? Geld? Die Zukunft ist eins, alle Menschen gleich zu betrachten, alle Wesen auf der Erde fair zu behandeln, zuversichtlich und dankbar zu sein.
1: Was noch nicht ist, es kann noch werden.
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0: Eine Reise in Rumänien. 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
0: Bitte ziehen Sie Kopfhörer auf, wenn wir diese haben. Wenn Sie eine Anlage haben, empfehlen wir, diese laut aufzudrehen. Wir beginnen mit der Kutschfahrt unserer Akteure, die auf einer Abenteuerreise durch Transsilvanien sind und sich von den Einheimischen die Region zeigen lassen.

0: echt irgendwo in nirgendwo. Ich habe überhaupt keinen Empfang mehr.
1: Ja, keine Panik, ihr seid gleich da.
2: Ich habe Hunger.
0: Wie weit ist es noch?
1: Ach, wir müssten in 5 Minuten da sein. Wir müssen nur noch diesen Hügel rauf. Oh, ruhig, Brauner.
2: Die Reise war echt anstrengend.
3: Ich freue mich so auf dieses Schloss, das sage ich euch.
1: Hey, ruhig. Ruhig. Ja, wir sind gleich da. Das ist ein Sack Hafer.
2: Ach, toll, hier sind noch ein paar Krümel.
0: Darf ich auch noch mal?
2: Ja, hier bitte.
0: Also, ich habe ja Lust, dieses...
1: Wer hat euch denn diesen Hinweis gegeben auf dieses Schloss?
0: Das war in so einem Reiseführer.
1: Das stand in eurem Reiseführer.
0: Ja, so als Geheimtipp. Aber den Reiseführer haben wir hier auf einem Flohmarkt gefunden. Er ist sehr alt.
1: Ah, ja, ich will euch...
0: Also zumindest glauben wir, dass das in dem Reiseführer steht, weil der Reiseführer war auf Rumänisch.
1: Nun, dieses Schloss ist sehr alt und es war schon lange keiner mehr dort. Es muss ein sehr alter Reiseführer gewesen sein.
0: Das Papier war auf jeden Fall ordentlich vergilbt.
1: Die Pferde sind sehr unentspannt. Aber es scheint am Wetter zu liegen. Ah, da hinten sind schon die ersten Lichter, seht.
0: Oh ja.
1: Das Schloss ist schon sehr lange nicht mehr bewohnt.
3: Ich glaube, es fängt an zu regnen.
1: Seid ihr sicher, dass ihr dort eine Nacht verbringen wollt?
0: Naja, so weit weg, wie wir von jetzt von unserem Hostel sind, werden wir keine wirkliche Wahl haben, wenn wir nicht in der Kutsche pennen wollen.
1: Ach nee, das lasst mal lieber bleiben.
0: Bleiben Sie dann die ganze Zeit hier, warten mit der Kutsche vor der Tür, oder?
1: Ja, ich will nicht zu nah an dieses Schloss. Die Einheimischen erzählen sich Geschichten.
2: Welche denn?
1: Das sind schlechte Geschichten. Ich will euch die jetzt nicht erzählen.
2: Hoffentlich hat das nichts mit Mord und Totschlag zu tun.
0: Ich meine, ist das nicht der Grund, warum man Schlösser besucht? Weil man die ganzen Gruselgeschichten dieser Schlösser hören will?
2: Ja, ist doch gut. Lass mal das Thema wechseln. Wir haben ja eh keine Wahl.
1: Oh, gleich sind wir da.
0: Kommen wir über das durch das schwere Tor da überhaupt durch mit der Kutsche?
1: Ich werde hier halten. Okay. Ja, auf dem Kopfsteinpflaster rutscht der Wagen nur weg. Also.
2: Schaut mal, das Tor geht noch zu. Schau mal, warte mal.
1: Ja, dann müsst ihr jetzt schnell durch vielleicht. Also ich werde hier noch eine halbe Stunde warten. Und dann fahre ich zurück zum Dorf.
0: Hey. Okay, wo ist mein Rucksack? Ja. Hast du alles? Hast du Empfang auf dem Handy?
3: Hier.
0: Ich hab keinen.
3: Nimmst du den Koffer mit? Da ist die Kameraausrüstung drin. Also hier ist nicht mehr so viel Wasser in der Flasche.
0: Ja, die werden in dem Schloss ja wohl... Moment, Sie haben gesagt, da wohnt keiner mehr?
1: Nein, da wohnt keiner mehr.
2: Warum ist das Tor da gerade? Hat sich das bewegt?
1: Das war der Wind.
2: Ach so.
1: Das war der Wind. So, Dominikus, du kriegst jetzt erstmal einen Sack Hafer. Das hast du dir verdient. Ja, genau, das mag's. Ja, warum bist du denn so unentspannt? Jetzt ist er mir durchgegangen. Ah, klasse.
2: Was ist denn passiert?
1: Weiß ich nicht. Der Hund hat sich sehr aufgeregt. Ich habe ihn nicht mal mit dem Sack Hafer beruhigt bekommen. Ich werde ihm hinterhergehen. Ich werde gucken, ob ich ihn einfangen kann. So weit wird er nicht weglaufen.
0: Ich bin so wegen diesem scheiß Vogel erschreckt.
1: Wir können gern bei der Kutsche bleiben.
3: Ah! Der Regen hat aufgehört.
0: Na dann, jetzt oder nie. Wer weiß, wann es wieder anfängt.
3: Warte, ich mach mal die Tür hier auf.
1: Gut, ich werde mein Pferd einfangen.
0: Vielen Dank fürs Herbringen.
1: Ja, seid vorsichtig. Ich hole euch morgen früh ab, so gegen 9.
0: Moment, Sie bleiben nicht hier?
1: Nein, natürlich nicht. Ich habe ein Bett zu Hause, ein warmes. Ich werde heute noch ins Dorf zurückfahren. Hier hält mich nichts. Oh Mann, haben die das gekauft? Ich fasse es nicht.
3: Okay, ciao.
1: Ciao, bis morgen.
0: Tschüss.
3: Wow. Das ist ein gruseliges Schloss.
0: Yep.
2: Warum bin ich eigentlich mitgegangen?
3: Hier, ich glaube hier.
0: Ich bin mir auch nicht mehr so sicher, warum ich mitgegangen bin. Das Tor hat aber auch lange kein WD-40 mehr gesehen.
3: Ich mach mal die Tür zu.
0: Ja.
3: Ah, da oben fliegt eine Krähe.
2: Mag noch jemand Chips?
3: Hallo!
1: Warte mal.
0: Ich kann gerade nichts essen, muss ich ganz ehrlich gestehen. Moment, brauche ich einen. Irgendwo in meinem Rucksack habe ich doch noch eine Flasche Wasser. Ja.
3: Lass uns mal in den nächsten Raum gehen. Wow. Mm. Wie groß der ist.
2: Hallo.
3: Hallo.
0: Hallo.
4: Ah.
0: Ich meine.
4: Gäste. Haus.
0: Hallo.
4: Was verschlägt euch denn zu dieser späten Stunde?
5: Der Kutscher hat nicht gesagt, dass hier keiner wohnt. Ja.
3: Hallo, jetzt hallo. Hallo, mein Name ist Jörn Schlaufe.
2: Hallo.
4: Herr Schlaufe, schön, Sie kennenzulernen.
2: Schönen guten Abend.
3: Hallo. Haben Sie noch auf?
0: David Förster. Sie sprechen ziemlich gut Deutsch für jemanden, der mitten in Rumänien wohnt.
4: Ich spreche sehr viele Sprachen. Nun, was treibt euch zu dieser Uhrzeit in mein Schloss? Ich habe sehr selten Besuch.
0: Wir hatten darüber in einem Reiseführer gelesen.
4: In einem Reiseführer, so, so. Den habt ihr nicht etwa auf einem Flohmarkt gekauft, oder?
3: Doch.
4: Ja.
0: Ja?
4: Nun, dann seid ihr heute Abend wohl meine Gäste.
3: Cool.
2: Dürfen wir wirklich hier übernachten? Ist das okay für Sie?
4: Aber selbstverständlich ist das okay.
2: Wann hatten Sie das letzte Mal Gäste?
4: Ihr seid natürlich auch zum Essen eingeladen.
5: Warum macht er denn so komisch? Ich habe keine Ahnung.
4: Nun, ich werde alles für euch vorbereiten lassen.
0: Wunderbar, freuen wir uns natürlich.
4: Ihr dürft euch in der Zeit umsehen.
2: Entschuldigung.
4: Aber der Keller, der ist für euch tabu.
0: Klar, ich kann
4: euch sonst wie zu Hause fühlen.
0: Vielen Dank.
4: Fasst bitte nichts an.
3: Okay. Wohnt hier noch jemand?
4: Nein. Nur
2: und?
4: Ich.
2: Aber Sie haben schon noch eine Küche, oder machen Sie das Essen jetzt selber?
4: Das werde ich jetzt selber machen. Ich bin mein eigener Koch.
0: Brauchen Sie Hilfe, Söhne?
2: Wir könnten gerne mitkochen.
0: Abwaschen oder... Tischdecken.
4: Ja, ihr werdet mir noch früh genug zur Hand gehen.
0: Okay.
4: Verzeiht, ich werde alles vorbereiten.
3: Okay, dann.
2: Dann ist das Zimmer also hier das, in dem wir schlafen können? Oder können
4: ihr werdet das Zimmer, in dem ihr schlafen finden könnt, schon finden.
3: Wann sollen wir denn zum Essen kommen? Oder?
4: Ihr dürft euch eins der zahlreichen Zimmer aussuchen. Ihr dürft auch gerne im Salon übernachten, beim Kaminfeuer.
0: Oh, Salon. Das ist doch eine gute Idee.
2: Ja, Feuer.
0: Sollen wir erstmal in den Salon gehen, ein bisschen aufwärmen?
2: Ja, gute Idee.
4: Dort müsste auch ein Ofen brennen.
2: Okay, vielen Dank.
4: Dann könnt ihr euch aufwärmen.
0: Ah, schön warm hier im Feuer.
3: Boah, habt ihr gemerkt, wie viele Uhren hier sind? Hier ist schon wieder eine neue Uhr.
0: Irgendwie habe ich das Gefühl, alle Uhren gehen hier anders. Irgendwie ist die Uhrzeit... Also auf meinem Handy ist es 10 vor 11. Und auf dieser Uhr ist es kurz vor Mitternacht.
2: Guck mal,
0: vielleicht haben die ja keine Zeitumstellung.
2: Ja, aber hier ist noch eine, die zeigt 6. Bist du die?
0: Ja. Oh ja, da drüben, ja. Mhm.
2: Und da drüben ist noch eine. Lass mal hingehen. Wie spät ist es denn auf der Uhr?
4: 3:30.
2: Ja, dann lost in time.
0: Verlasse ich mich mal auf die Zeit auf meinem Handy, würde ich sagen. Ich habe fast keinen Akku mehr.
2: Ich kann da auch, wir können mal die Zeiten auf den Handys noch checken.
0: Meins sagt 10 vor 11.
2: Ja, stimmt. Meins sagt auch 10 vor 11. Ich glaube, alles ist gut. Obwohl der Typ mir ja schon ein bisschen komisch vorkam. Ich weiß auch
0: nicht. Bisschen altmodisch gekleidet.
2: Ist das eine große Standuhr gewesen? Mhm. Ich habe die Vibration in meinen Oberschenkel gemerkt.
0: Ich habe sie vor allen Dingen im Bauch gemerkt.
3: Hey, ich glaube, da vorne geht's runter.
2: lieber echt zum Salon. Das ist schon mal gruselig genug.
6: Hä? Was ist denn jetzt los?
2: Ja, siehst du, das fängt nämlich schon an.
7: Also ich kann ihn jetzt draußen nicht sehen. Also wenn wir in den Keller wollen, sollten wir das jetzt machen.
2: Also, aber wenn... Nicht, dass wir dann wirklich noch irgendwie was Schlimmeres erleben, wenn er uns erwischt. Aber lasst uns das lieber sparen. Aber alleine bleibe ich auch nicht hier.
7: Also ich will mir auf jeden Fall den scheiß Keller angucken. Wenn das so verboten ist, dann muss da unten irgendwas richtig Abgefahrenes sein.
2: Oh, ihr seid so abenteuerlustig.
7: Ja, sei doch mal ein bisschen
6: abenteuerlustig. Wo ist eigentlich Benson?
7: Was?
6: Benson!
2: Jetzt haben wir vor lauter Reden ihn verloren, oder was?
7: Nee, Kleine war doch eben noch hinter uns.
2: Ganz am Ende.
7: Ja.
8: Nun, das Essen ist fertig.
7: Vielen Dank. Haben Sie Benson gesehen?
8: Dem geht es gut, macht euch keine Sorgen.
2: Der ist schon oben.
7: Ist der schon schlafen gegangen?
8: Der sitzt schon am Esstisch.
7: Ach so, ja dann.
8: Wartet nur auf euch. Aber wo seid ihr gerade? Ihr hört euch doch an, als wärt ihr im Keller.
7: Nein, wir sind im Salon.
8: Seid ihr etwa in meinen Keller gegangen?
7: Selbstverständlich nicht.
6: Wirklich nicht.
8: Ja, dann wird es euch ja jetzt nichts ausmachen, wenn ich jetzt einmal im Keller nachsehe, ob ihr dort seid. Ich könnte dieser Abend ja schneller enden, als ich das für möglich
6: gehalten habe. Lass mich in den Schrank rein, in den Schrank.
8: Okay. Ich komme. Jetzt seid ihr hier mit mir eingesperrt.
7: Wo sind wir hier reingeraten?
8: Ihr könnt so leise sein, wie ihr wollt. Ich rieche euch. Irgendwo hier müssen sie sein.
6: Ja. Wir müssen raus und dann kommt ihr vorbei. Okay. Auf drei, okay.
9: Na los! Lauf tiefer in den Keller! Ich sehe euch! Ihr seht nichts, aber ich sehe euch! Seit tausenden von Jahren lebe ich auf diesem Schloss!
2: Ich bin hier. Ah ja, da.
6: Gleich
2: seid ihr
6: in der Sackgasse.
2: Wir müssen hier weiter tiefer. Kann irgendjemand irgendwas sehen? Es ist scheiß dunkel hier unten.
10: Wenn ich jetzt die Taschenlampe an meinem Handy anmache.
2: Hier ist die Kanne. Ist der Akku hier unten zu leer?
10: Ich hab noch ein bisschen Akku.
2: Okay.
10: Oh,
6: das ist so hell. Ach, sorry, tut mir leid, ich wollte dich nicht mehr.
2: Was ist hier los?
9: Zurück, Bergen.

Leben. 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

letztes Stück wird dich dann durch die Zeit drehen und dich mit Sekunden und Stunden versehen. Du kannst

0: mit deiner Stimme los?
1: Was? Ich sehe gar nichts mehr. Wo seid ihr?

0: Da ist das Pferd. Hey, Kutscher, wir haben dein Pferd gefunden. Und wie ich sehe, haben wir auch den Strand der Zeit.
1: Jetzt verratet mir doch nur eins.
0: Durch welches Tor seid ihr gekommen? Seid ihr von den Pyramiden hierher gekommen?
2: Nein.
0: Seid... Ah.

0: Jetzt weiß ich auch, was er mit Strand der Zeit meinte.
1: Oh ja.
0: Schau mal da vorne, das ist eine kleine Kreatur.
1: Wow.
0: Die sieht süß aus.
2: Hallo.
0: Hi. Hi.
2: Herzlich willkommen am Strand der Zeit. Sie haben eins von fünf Toren auf der Welt entdeckt und sind an diesem Strand gereist. Bitte fühlen Sie sich wohl und wie zu Hause. Dort hinten gibt es frische Snacks und Cocktails.
1: Das hat uns heute schon mal jemand versprochen.
2: Bitte legen Sie keine Handtücher auf die Sonnenliegen, um sie zu reservieren. Es sind genügend Sonnenliegen für alle da.
3: Gibt's hier Eiscreme?
2: Ja, jeden Tag um 5 kommt der Eiswagen.
1: Yeah. Wie viel Uhr ist es denn gerade?
2: Es ist 5 vor 5.
3: Yeah! Yeah.
4: Oh yes!
3: Ich bin gespannt auf die Sonne.
2: Darf ich euch eine Kokosnuss öffnen?
3: Yeah!
0: Yes! Wer mit der Kokosnuss?
3: Wow, ist das hier entspannt.
0: Das ist der Eiswagen.

0: den anderen Stränden. Die wollen auch alle Eis.
1: Noch jemand
0: Cosplay?
1: Dann fährt das Eis in die Höhe.
2: Das kann man wohl sagen.
1: Oh, ich bringe euch einfach auch einen Cocktail mit. Danke.
2: Wir sind am Meer, Freunde.
3: Rumänien ist voll geil.
2: Wo ist eigentlich Spensen?
4: Ja. Kinder, Cocktails, das Baden zu dieser Uhrzeit an diesem Strand ist untersagt. Wer hat euch auf diesen Strand gelassen?
3: Das war so ein gruseliger Typ in einem Schloss.
4: Ach, ihr redet doch. Habt ihr wieder Pilze genascht, ihr scheiß Touris?
2: Nein, wir sind in den Keller rein und dann sind wir irgendwie hier gelandet.
4: Keller, ihr seid in Rumänien, seid ihr hier.
5: Hey, Benson, bist du das? Willst du uns veräppeln? Ich erkenne dich doch.
4: Dran gekriegt.
5: Meine Güte, ey,
4: habt ihr den Strand auch gefunden? Endlich. Ich habe gedacht, ich sitze hier mein Leben lang fest. Ich glaube, ich habe hier schon 5 Jahre verbracht. Ganz übel.
2: 5 Jahre? Was ist passiert, nachdem du... waren wir in dem Haus und dann waren wir am Keller und dann warst du plötzlich weg?
4: Also, das muss ich euch erzählen. Ich habe damals diesen Reiseführer getauft.
3: Ja, genau.
4: Und da stand von diesem Schloss drin. Ja. Und dann habe ich entschieden, da fahre ich hin.
3: Ja.
4: Ich habe das Ding dann meinen Freund auf dem Flohmarkt wieder verkaufen lassen. Da war ich aber schon lange weg. Und jetzt warte ich hier seit 5 Jahren auf euch.
5: Wow, 5 Jahre?
3: Wir haben dich nur 5 Minuten aus den Augen gelassen.
5: Ich glaube, die Zeit zählt hier anders, oder?
4: Das ist also der Strand der Zeit.
5: Wir sind doch jetzt nicht 5 Jahre irgendwie durch diesen Keller gelaufen.
6: Ich glaube, der Akku von meinem Telefon ist jetzt...
2: Ich geh mal kurz pinkeln.
4: Aber das heißt ja auch, dass wir jetzt auf 2 Wochen Rumänien Urlaub machen, können wir 5 Jahre Strandurlaub machen.
2: Yes!
5: Sag mal. Und jeden Tag Eiscreme essen.
2: Benson, ist das dein Boot hier hinter dem Fels?
4: Ja, ihr könnt auch eins davon haben. Da hinten ist ein Bootautomat, da kann man sich eins ziehen. Kostet nichts.
5: Wow.
4: Und oben an der Straße steht auch noch ein Wagenautomat. Nice. Kostet nichts. Kriegst hier alles.
2: Hat der Kleingeld dabei? Lass uns mal zu dem Bootautomaten.
4: Du kannst einfach Muscheln reinstecken. Das geht. Habe ich schon probiert. Alles kein Problem.
5: Welche Größe?
4: Warte, manchmal musst du sie vorher noch reiben. Dann geht's besser. Und wenn er nicht geht, musst du... Genau. Schön. Und jetzt rein in den Schlitz. Zack. Und jetzt kannst du da auf dem Monitor dein Schiff auswählen.
3: Ja, warte.
5: Das ist ja ein komischer Radar.
3: Das ist der Automat.
5: Ach
4: okay.
5: So.
2: Wow! Das ist ein altes Segelboot.
4: Hammer. Gott sei Dank waren wir segeln und wisst, wie man damit umgeht.
2: Na dann lass uns mal drauf, oder?
5: Also Freunde, ich weiß nicht, wie so ein Zweimaster wirklich zu segeln geht.
3: Ich gehe in den Ausguck.
4: Das kriegen wir schon hin. Ich gehe ins Steuerrad.
5: Okay, na gut, dann mache ich die Navigation.
3: Wer ist der Captain?
2: Ich bin der Captain.
3: Ei, ei, Captain.
4: Na dann.
3: Volle Kraft voraus, Segel setzen. Ach nee, das sagt ja der Captain.
2: Ja, dann zieht mal die Segel hoch.
3: Ei, ei, Captain. Segel werden hochgezogen.
2: So. Und jetzt gehe ich kurz ins Wasser. Und schieb das Boot an.
4: Und da bewegt sich was schon. Und wir schwimmen. Komm schnell.
5: Komm schnell.
2: Ja, ich komme. Jetzt. Ja. Oh, geschafft.
5: Oh. Hier trockne dich ab.
4: Und wir haben ja schon volle Fahrt aufgenommen. Schau, die Insel ist kaum noch zu sehen.
2: Haben wir eigentlich noch Vorräte an Bord?
5: Also, mach mal das Segel vorne straff. Zieh mal an der Fockpfeil bitte ein Stück.
2: Ja, danke.
4: Und die Insel ist schon nicht mehr zu sehen. Das ist alles ein bisschen anders
5: hier. Oh, jetzt geht's aber los. Merkt ihr die Höhe?
4: Ja,
3: ein bisschen Seegang hier.
4: Mir wird schlecht.
3: Oh je, was ist
5: das? Also, fokussier mal den Horizont.
3: Über die Reling, über die Reling!
5: Oh nein.
4: Tut mir leid.
5: Oh, wer übernimmt das Steuer jetzt?
4: habe ich Mais gegessen.
3: Ich komme mal aus dem Ausguck runter.
5: Ja, ich glaube, wir brauchen dich hier unten.
4: Oh, nicht schlecht. Oh, da hinten sind Delfine, guck mal.
5: Also ich guck mal in der Sportapotheke, was man gegen Seekrankheit machen kann. Was ist denn das Buch?
2: Wow, ich habe noch nie Delfine gesehen.
5: Oh, Wahnsinn.
2: Oh, was war das?
5: Niedlich.
2: Oh, das Schiff knallt.
5: Also gegen Seekrankheit hilft ein Rollbox-Essen, steht hier.
4: Nee, ich gehe mal in den Stargarten, ob wir noch eine große Rollmöpse haben.
5: Oder Ingwer-Tee geht auch.
2: Ich würde sagen, wir hören mal in die Kombüse rein. Boah, hier schaukelt alles.
5: Hey, wir kennen nicht alle. Wer hat denn jetzt gerade eigentlich das Steuerrad in der Hand? Ich gehe lieber noch mal rum.
2: Nein, der Wind.
4: Das ist immer stürmischer jetzt.
3: Der Totenkopf, den ich je gemalt habe, aber funktioniert.
4: Fantastisch.
5: Ja, das ist
4: so. Der sieht ja so furchterregend aus.
3: Ich gebe dir die Fahne mal mit, dann kannst du gleich hissen.
5: Aber glaubt ihr, dass das schlau ist, jetzt eine Piratenflagge zu hissen?
4: Ich wollte schon immer Pirat sein. Wir sind Piraten der Liebe.
5: Okay, vielleicht können wir noch ein Herz drauf malen. Das wäre ganz schön. Damit das auch keiner fehlinterpretiert.
3: Wollen wir hoffen, dass er nicht vom Mast fällt.
5: Nee. Schaukelt ganz schön.
3: Was hast du gesagt?
2: Wo ist dein Hafen? Wir fahren direkt auf den Hafen zu.
3: Sollen wir gleich überfallen? Wir sind Piraten.
4: Nee, hol die Flagge lieber rein, oder?
5: Wie geht's dir eigentlich?
4: Geht der schon wieder besser. Vorbei. Aber ich habe echt noch so ein bisschen Schwindelgefühl. Ich bin froh, wenn ich wieder festen Boden unter den Fuß
2: habe. Lass uns mal rausgehen jetzt hier. Ja, okay. Die Flagge vielleicht abhängen. Sorry, ich hab die jetzt da, glaube ich, hängen lassen.
5: Ja, ich gehe hoch.
4: Da scheinen Häuser zu sein.
5: Oh, ich brauche Hilfe. Die Seile, die flackern.
3: Warte, ich fasse sie mit an.
5: Ah, jetzt ist besser.
2: Okay.
4: Hallo.
7: Guten Tag, Hafenverwaltung von Seebrück. Was kann ich für Sie tun?
2: Aber du kannst mir erstmal nicht so...
8: Calures Éditions est une maison d'édition créée à Lubumbashi depuis mars 2020. À l'instar d'autres maisons culturelles, Calures Éditions a aussi été impactée par la pandémie de la COVID-19. La maison connaît un retard dans la mise en œuvre de certains de ses projets, tels celui de la photographie. Malgré tout, Calures Éditions propose pour le premier trimestre de cette année 2022 plusieurs événements avec un contenu diversifié. Pour en parler, nous recevons Anaclet Kamoyen, écrivain, critique littéraire, en même temps directeur de projet de Calures Éditions.
9: Je m'appelle Anaclet Kamoyen Mayoma.